0: dann ein Abkommen mit dem Iran schließen, wenn seine Grundbedingungen erfüllt sind. Das hat das Weiße Haus nach neuen Beratungen erklärt. Eine der Grundbedingungen sei, dass Teheran niemals eine Atomwaffe besitzen dürfe. Der Iran hatte zuvor erklärt, es gebe noch gar keine Vereinbarung. Politische Spannungen belasten weiter die Vorbereitungen der Fußball-WM. Kurz vor Beginn hat die iranische Nationalmannschaft offenbar immer noch kein Visa für die USA. Dort finden alle Vorrundenspiele des Iran statt. Zuvor hatte das Team sein WM-Quartier schon von den USA nach Mexiko verlegt.
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1: Mit Dirk Justus. Millionen Fahrzeuge nutzen jedes Jahr die Brenner-Autobahn zwischen Österreich und Italien. Heute allerdings geht dort gar nichts, die Autobahn ist komplett gesperrt. Denn genervte Anwohner demonstrieren gegen Lärm und die vielen Staus. Der ADAC rechnet damit, dass über 30.000 Reisende betroffen sind. Im Zusammenhang mit dem Millionendebakel um die Pkw-Maut soll Ex-Verkehrsminister Scheuer vor Gericht. Das Landgericht Berlin hat jetzt Anklage wegen Falschaussage gegen den CSU-Politiker zugelassen. Er soll vor dem Mautuntersuchungsausschuss gelogen haben. Scheuer bestreitet das. Der Iran hat US-Darstellungen über eine Vereinbarung zu einer verlängerten Waffenruhe widersprochen. Es gebe noch kein Abkommen, hieß es aus Teheran. US-Präsident Trump erklärte, er werde nur ein Abkommen unterschreiben, wenn seine Grundbedingungen erfüllt sind. Etwa, dass der Iran niemals eine Atomwaffe besitzen dürfe. Erstmals in diesem Jahr sind in Deutschland wieder weniger als 3 Millionen Menschen arbeitslos. Im Mai waren es 2,95 Millionen, so die Bundesagentur für Arbeit. Das sind knapp 60.000 weniger als im April. Die Frühjahrsbelebung ist trotzdem nicht richtig in Fahrt gekommen, sagt BA-Chefin Nahles.
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1: Mit Dirk Jostes, guten Morgen. Eine der wichtigsten Verkehrsadern in den Alpen ist heute dicht. Die Brenner Autobahn zwischen Österreich und Italien ist komplett gesperrt. Grund ist eine größere Demo. Genervte Anwohner in Tirol protestieren gegen Lärm und Staus. Die Behörden raten, wer in der Region aufs Auto verzichten kann, sollte das auch machen. Das Millionendebakel um die Pkw-Maut hat für Ex-Verkehrsminister Scheuer ein juristisches Nachspiel. Das Landgericht Berlin hat jetzt die Anklage gegen den CSU-Politiker zugelassen. Scheuer soll vor dem Bundestagsuntersuchungsausschuss zur Maut gelogen haben. Er bestreitet das. US-Präsident Trump will nur dann ein Abkommen mit dem Iran schließen, wenn seine Grundbedingungen erfüllt sind. Das hat das Weiße Haus nach neuen Beratungen erklärt. Eine der Grundbedingungen sei, dass Teheran niemals eine Atomwaffe besitzen dürfe. Der Iran hatte zuvor erklärt, es gebe noch gar keine Vereinbarung. Die in ein Wohnhaus in Rumänien eingeschlagene Drohne ist aus Russland. Das hat das NATO-Oberkommando bestätigt. Durch den Drohneneinschlag wurden in der rumänischen Stadt Galați nahe der ukrainischen Grenze 2 Menschen verletzt. Russland verdächtigt dagegen Kiew.
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Felix Jähn und Cascada.

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1: Mit Dirk Jostes, guten Morgen. Millionen Fahrzeuge nutzen jedes Jahr die Brenner-Autobahn zwischen Österreich und Italien. Heute allerdings geht dort gar nichts, die Autobahn ist komplett gesperrt. Denn genervte Anwohner demonstrieren gegen Lärm und die vielen Staus. Der ADAC rechnet damit, dass über 30.000 Reisende betroffen sind. Im Zusammenhang mit dem Millionendebakel um die Pkw-Maut soll Ex-Verkehrsminister Scheuer vor Gericht. Das Landgericht Berlin hat jetzt Anklage wegen Falschaussage gegen den CSU-Politiker zugelassen. Er soll vor dem Mautuntersuchungsausschuss gelogen haben. Scheuer bestreitet das. Der Iran hat US-Darstellungen über eine Vereinbarung zu einer verlängerten Waffenruhe widersprochen. Es gebe noch kein Abkommen, hieß es aus Teheran. US-Präsident Trump erklärte, er werde nur ein Abkommen unterschreiben, wenn seine Grundbedingungen erfüllt sind. Etwa, dass der Iran niemals eine Atomwaffe besitzen dürfe. Die Vorbereitung der deutschen Nationalmannschaft auf die Fußball-WM geht in die heiße Phase. Aktuell läuft das Trainingslager in Herzogenaurach. Sonntag testet das DFB-Team in Mainz gegen Finnland. Nächste Woche gibt es die Generalprobe in Chicago gegen die USA. Das erste WM-Vorrundenspiel findet in gut 2 Wochen gegen Curaçao statt.
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1: Das wird ein Traumtag heute mit viel Sonne zum Auftanken. Top-Temperaturen liegen zwischen 27 und 29 Grad. Erst zum Abend hin kann es örtlich mal regnen oder ein Gewitter geben.
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2: Mit Hanna Messerschmidt. Guten Morgen. Eine der wichtigsten Verkehrsadern in den Alpen ist heute dicht. Die Brenner-Autobahn zwischen Österreich und Italien ist komplett gesperrt. Grund ist eine größere Demo. Genervte Anwohner in Tirol protestieren gegen Lärm und Staus. Die Behörden raten, wer in der Region aufs Auto verzichten kann, sollte das auch machen. Die Kritik an den hohen Ticketpreisen für die Fußball-WM reißt nicht ab. Mehrere DFB-Sponsoren sind jetzt mit eingestiegen, berichtet Welt am Sonntag. Fußball als weltweiter Volkssport Nummer 1 müsse für alle Fans erschwinglich bleiben, heißt es demnach von VW. Auch Bitburger äußerte sich ähnlich. US-Präsident Trump will nur dann ein Abkommen mit dem Iran schließen, wenn seine Grundbedingungen erfüllt sind. Das hat das Weiße Haus nach neuen Beratungen erklärt. Eine der Grundbedingungen sei, dass Teheran niemals eine Atomwaffe besitzen dürfe. Der Iran hatte zuvor erklärt, es gebe noch gar keine Vereinbarung. In der Fußball-Champions League steht heute das Finale an. Titelverteidiger Paris Saint-Germain trifft auf den englischen Meister FC Arsenal mit DFB-Stürmer Kai Havertz. Anstoß in Budapest, 18 Uhr. Geleitet wird die Partie vom deutschen Schiedsrichter Daniel Siebert. 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
1: Die neuesten Blitzer stehen in Harthausen am Spielberg und in Königsbrunn auf der Bürgermeister-Wohlfahrtsstraße.
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1: Morgen auf die Straßen. Wenn ihr unterwegs seid, A9 Richtung München, Vorsicht bitte zwischen dem Dreieck Holledau und Pfaffenhofen. Da liegen Reifenteile, ansonsten normale Verkehrslage. Und wenn was ist, ihr könnt jederzeit anrufen auf der 08000 96 7 96 für Staus und Blitzer.
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1: Guten Morgen am Samstag und kurz nach 6. Schön, dass ihr so früh schon mit dabei seid. Wir pushen euch gleich mal rein in den Tag mit J-Lo und David Guetta mit Save Me Tonight.

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3: Jetzt in der Früh zum Aufstehen gibt es Sonne und Wolken. Im Laufe des Tages wird es aber immer schöner bei bis zu 29 Grad. Abends dann örtlich eine leichte Schauer- und Gewitterneigung.
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3: Obacht, Blitzeranhänger, Bürgermeister Wohlfahrtsstraße in Königsbrunn und in Harthausen am Spielberg.
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3: Pass bitte auf, es hat einen Unfall gegeben auf der A96 Richtung Lindau zwischen der Einfahrt Memmingen Nord und im Kreuz. Memmingen, da laufen Personen rum. Ansonsten läuft der Verkehr. Und wenn ihr einen Stau oder einen Blitzer entdeckt habt, dann ruft gerne durch oder schickt eine WhatsApp auf die 0800 96 7 96 7. So, und für alle, die schon mehr oder weniger freiwillig wach sind, jetzt lassen wir den Tag mal anrollen. Ob Frühschicht, Wochenendpläne oder einfach nur der Versuch, die Augen komplett aufzukriegen. Wir übernehmen den musikalischen Teil mit den 20 Minuten jetzt am Stück. Und den Start macht gleich mal ein Song, der direkt Energie liefert. DJ Alle Farben und Baby Goodbye. Ich bin Alex Kunz. Guten Morgen.

Bam! Guten Morgen am Samstag, gleich 10 vor 7, hier ist Hitradio RT1. Und wenn ihr jetzt schon wach seid, dann seid ihr entweder schon auf Weg zur Arbeit und haltet heute die Stellung, oder ihr sitzt auf gepackten Koffern und fahrt heute in den Pfingsturlaub. Die einen greifen zum ersten Kaffee, die anderen zum Navi und wo auch immer ihr gerade unterwegs seid. Bei dem Wetter fühlt sich der Tag schon jetzt nach Sommer an. Und genau dazu passt dieser neue Sound. Ist leicht, ist modern und mit den perfekten Sommer-Vibes. Hier ist Somber mit Homewrecker.

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1: Schon wieder ist der Tank meines Autos fast leer. Wie gut, dass ich auf dem Weg an einer Tankstelle vorbeikomme. Ich stecke den Tankschlauch rein, gleich kann's weitergehen. Während der Sprit in den Tank läuft, halte ich kurz inne. Ich denke an meinen inneren Tank. Wie kann er voll werden? In meinem Leben gibt es immer wieder Momente, die mir Kraft geben. Beim Aufwachen scheint die Sonne in mein Zimmer und ich höre die Vögel zwitschern. Ich bin auf einer Wanderung und staune über den Schmetterling, der durch die Luft fliegt. Im Gespräch mit einer vertrauten Person spüre ich, wie wir ganz füreinander da sind. Und ich staune, wie die Kraft des Heiligen Geistes mitten in meinem Alltag wirkt. Einen geisterfüllten Tag wünscht Ihnen Katharina Ditsch, Pastoralassistentin in der katholischen Pfarreiengemeinschaft Memmingen.
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1: Es wird ein Tag, der ist perfekt für Baden, für Eisdiele, für Biergarten, für Grillen. Die Sonne scheint den ganzen Tag. Erst zum Abend hin kann es mal einen örtlichen Schauer oder ein Gewitter geben. Davor steigen die Temperaturen auf bis zu 29 Grad.
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2: Mit Hanna Messerschmidt. Guten Morgen. Millionen Fahrzeuge nutzen jedes Jahr die Brenner-Autobahn zwischen Österreich und Italien. Heute allerdings geht dort gar nichts. Die Autobahn ist komplett gesperrt. Denn genervte Anwohner demonstrieren gegen Lärm und die vielen Staus. Der ADAC rechnet damit, dass über 30.000 Reisende betroffen sind. Auch von einigen DFB-Sponsoren gibt es jetzt Kritik an den hohen Ticketpreisen bei der Fußball-WM. Wie Welt am Sonntag berichtet, heißt es unter anderem von VW, Fußball als weltweiter Volkssport Nummer 1 müsse für alle Fans erschwinglich bleiben. Die FIFA rechnet mit Rekordeinnahmen von 11 Milliarden Euro durch das Turnier. Mit 74 Jahren soll er für einen Neustart stehen. Wolfgang Kubicki will sich heute zum neuen FDP-Chef wählen lassen. Mit Haut-drauf-Sprüchen macht Kubicki seit Jahrzehnten Politik und Schlagzeilen. Jetzt will er seine Popularität nutzen, um die FDP wieder zu beleben. Es ist das Duell Titelverteidiger und französischer Meister gegen Premier League-Sieger. Im Finale der Champions League spielen heute Paris Saint-Germain und der FC Arsenal gegeneinander. Für die Engländer wäre es der erste Titel in der Königsklasse. 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
1: Obacht, geknipst wird in Königsbrunn, auf der Bürgermeister-Wohlfahrtsstraße und in Harthausen am Spielberg.
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1: Vorsicht auf der A96 zwischen Windach und Schöffelding, laufen in beiden Richtungen Tiere. Und wenn ihr sonst noch was gesehen habt, gebt uns gerne ein Update über die 08000 697 697. Gute Fahrt!
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1: Guten Morgen, es ist Wochenende, es ist gutes Wetter, also perfekt, jetzt schon in den Samstag zu starten. Und Bibi Rexha dreht gleich mal eure Laune nach oben mit Your Religion.

Samstag, 20 nach 7, guten Morgen mit Hitradio RT1. Wir starten rein ins zweite Ferienwochenende. Viele von euch sind langsam, aber sicher am Durchstarten in Richtung Urlaub. Viele von euch bleiben aber auch daheim und genießen

0: Das schöne Wetter.
1: Ja, einfach Sonne genießen, Leben genießen.
0: Ja, und wenn ihr das heute auch hinbekommt, dann habt ihr alles richtig gemacht. Der Sound dazu kommt direkt aus euren Lautsprechern. Klingt nach Sonne, klingt nach Entspannung. Hier ist Joe mit End of Beginning. Schönen Samstag euch.

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2: 29 Grad heute die Top-Temperaturen. Jetzt in der Früh sind noch ein paar Wolken unterwegs. Im Laufe des Tages wird es aber immer sonniger. Erst zum Abend könnte mal ganz örtlich ein Schauer oder ein Gewitter runterkommen.
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0: Blitzeanhänger haben wir in Harthausen am Spielsberg und in Königsbrunn auf der Bürgermeister-Wohlfahrtsstraße.
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0: Straßen sind frei und wenn ihr was habt, ruft gerne an über die 08000 96 7 96 7 für Staus und Blitzer. So, die Profis unter euch sind jetzt schon auf den Beinen und schreiben schon die Einkaufslisten. Das macht natürlich auch Sinn, weil erstens, ihr entgeht der langen Schlange an der Kasse und zweitens, ihr habt dann mehr vom schönen Wetter heute. Allen, die sich gleich auf den Weg machen, die gute Laune dazu, spendiert euch die wunderbare Taylor Swift. Zum Start in die extra langen 20 Minuten ohne Pause Playlist mit Opel Lights. Ich bin Alex Kunz, guten Morgen.

So muss Wochenende klingen. Guten Morgen am Samstag, hier ist Hitradio RT1. So Freunde, jetzt einmal anschnallen bitte. Die Queen of Pop is back. Madonna, zurück auf der großen Bühne. Ihr letzter Mega-Hit, der ist ja schon eine Weile her. War das zusammen mit Justin Timberlake. Und jetzt gibt's neue Musik mit Madonna und mit einer der angesagtesten Künstlerinnen aktuell weltweit. Müsst ihr gehört haben, Madonna und Sabrina Carpenter. Und damit, ich sag mal so, genau das Richtige für einen Samstagmorgen, an dem das Wochenende noch komplett vor euch liegt. Hier ist für euch Bring Your Love.

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13: Der Samstag kommt noch so ein bisschen wolkig daher, aber das wird schon noch. Euch erwartet ganz viel Sonne und bis zum 29 Grad. Das ist der Hammer. Erst später am Abend kann es mal kurz regnen oder ein kleines Gewitter geben.
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15: Mit Hanna Messerschmidt. Guten Morgen. Eine der wichtigsten Verkehrsadern in den Alpen ist heute dicht. Die Brenner-Autobahn zwischen Österreich und Italien ist komplett gesperrt. Grund ist eine größere Demo. Genervte Anwohner in Tirol protestieren gegen Lärm und Staus. Die Behörden raten, wer in der Region aufs Auto verzichten kann, sollte das auch machen. Die Kritik an den hohen Ticketpreisen für die Fußball-WM reißt nicht ab. Mehrere DFB-Sponsoren sind jetzt mit eingestiegen, berichtet Welt am Sonntag. Fußball als weltweiter Volkssport Nummer 1 müsse für alle Fans erschwinglich bleiben, heißt es demnach von VW. Auch Bitburger äußerte sich ähnlich.

0: US-Präsident Trump will nur dann ein Abkommen mit dem Iran schließen, wenn seine Grundbedingungen erfüllt sind. Das hat das Weiße Haus nach neuen Beratungen erklärt. Eine der Grundbedingungen sei, dass Teheran niemals eine Atomwaffe besitzen dürfe. Der Iran hatte zuvor erklärt, es gebe noch gar keine Vereinbarung. In Laos ist ein erster Goldsucher aus einer überfluteten Höhle gerettet worden. Rettungskräfte hatten zuvor tagelang Wasser abgepumpt und zogen ihn aus dem engen Stollen. 4 weitere Eingeschlossene sollen jetzt nacheinander rausgeholt werden. Sie sitzen seit 1,5 Wochen in der alten Mine fest. Alle Nachrichten für die Region findet ihr auch auf rt1.de.
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2: Die neuesten Blitzer stehen in Königsbrunn auf der Bürgermeister-Wohlfahrtsstraße und in Harthausen am Spielberg.
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2: Verkehr läuft und wenn was ist, ruft einfach durch für Staus und Blitzer die kostenfreie 0800 96 7 96 7. Gute Fahrt. Guten Morgen an alle, die gerade erst raus sind aus den Federn und ins Wochenende gestartet sind. Ihr habt heute keinen Stress, könnt es ganz entspannt angehen lassen mit Kaffee und Frühstück. Und Kamrad holt euch in der Zwischenzeit in den Tag jetzt mit Hug Yourself. Ich bin Alex Kunz.

0: geschmeidig ins Wochenende mit Hitradio RT1. Guten Morgen am Samstag um gleich 20 nach 8. Und viele von euch sind ja heute unterwegs, Ausflug zum Wandern oder an den Badesee. Und ihr kennt es, die größte Challenge dabei ist ja das Autopacken. Unsere RT1 Sportreporter haben sich das mal angesehen.
1: Kurz nach Anpfiff hier ratlose Gesichter. Anpfiff gibt's aber zurecht, denn Papa Jan geht es zum vierten Mal die Taktik durch und macht klar, keine Sonnencreme ans Auto, trotzdem passiert's. Kleine Grätsche beim Einsteigen und da rutscht so Leon gut eingehüllt über die Ledersitze. Speckig wird's, dreckig wird's, aber das Spiel läuft erstmal. Sven, wie ist bei euch?
2: Ja, hier steht alles bereit. Wir warten auf ein Zeichen des Unparteiischen, dass es losgehen kann. Wobei ich mich schon frage, ob hier noch für den Badesee oder schon für den Sperrmüll gepackt wird. Von der aufblasbaren Insel bis zum Gasgrill für 24 Personen ist hier alles am Start. Wenn es da mal nicht eine Verwarnung wegen Überlast gibt. Aktuell wird das Ganze noch von den Offiziellen gecheckt. Bis es hier weitergeht, erstmal zurück ins Funkhaus.
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13: Je länger der Tag dauert, desto mehr kommt die Sonne raus und die macht uns heute richtig heiß bei 27 bis 29 Grad. Aber schaut immer mal wieder an den Himmel, da kann vereinzelt noch ein kleiner Schauer oder ein Gewitter mit dabei sein.
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13: Die neuesten Blitzer stehen auf der B25 zwischen Nördlingen und Möttingen. In Harthausen steht einer am Spielberg und ein Blitzeranhänger in Königsbrunn auf der Bürgermeister-Wohlfahrtsstraße.
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13: Verkehrslage ist entspannt und falls ihr noch was habt, Staus und Blitzer, könnt ihr jederzeit melden auf der 08000 96 7 96 7. So, und für alle, die heute schon fleißig unterwegs sind und eine lange Liste an Erledigungen vor sich haben, bevor ihr jetzt weitermacht, ein zweiter Kaffee wäre vielleicht die vernünftigste Entscheidung des Tages und während der gerade wirkt, kümmern wir uns um den Rest. Mit den 20 Minuten jetzt am Stück, das ist jetzt die ganz große Ladung gute Laune.

Samstag kommt langsam ins Rollen. Es ist gleich 10 vor 9. Guten Morgen mit Hitradio RT1. Und das ist schon der Hammer, oder? Kaum ist BTS wieder da, gehen die Fans voll durch die Decke. Millionen Streams, Social Media explodiert. Sie sind einfach ein Phänomen. Von Seoul bis München. Die beiden Konzerte in der Allianz Arena Mitte Juli übrigens längst ausverkauft. Und weil ihr die K-Pop-Jungs so sehr liebt, müsst ihr so lange nicht warten. Hier sind sie mit ihrem besten neuen Hit Swim. Schönes Wochenende.

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15: Es ist ein freundlicher Mix aus Sonne und Wolken. Temperaturen, die schießen heute hoch auf bis zu 29 Grad. So richtig schönes Brutzelwetter. Aber denk dran, es kann zwischendurch mal ein kurzer Schauer oder ein Gewitter runterkommen.
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16: Mit Hanna Messerschmidt. Guten Morgen. Sturm und Gewitter haben in Teilen Deutschlands für Probleme gesorgt. In NRW liefen vielerorts Keller voll, Bäume stürzten um. Es gab Probleme im Bahnverkehr. Mehrere Events mussten unterbrochen werden. Auch am Hamburger Flughafen kam es zu Verzögerungen. Heute und morgen könnte es erneut ungemütlich werden. Millionen Fahrzeuge nutzen jedes Jahr die Brenner-Autobahn zwischen Österreich und Italien. Heute allerdings geht dort gar nichts. Die Autobahn ist komplett gesperrt. Denn genervte Anwohner demonstrieren gegen Lärm und die vielen Staus. Der ADAC rechnet damit, dass über 30.000 Reisende betroffen sind.

0: Mit 74 Jahren soll er für einen Neustart stehen. Wolfgang Kubicki will sich heute zum neuen FDP-Chef wählen lassen. Mit Hau-drauf-Sprüchen macht Kubicki seit Jahrzehnten Politik und Schlagzeilen. Jetzt will er seine Popularität nutzen, um die FDP wieder zu beleben. Die asiatische Tigermücke könnte sich durch den Klimawandel immer weiter in Bayern ausbreiten. Letztes Jahr sind die Mücken schon in 13 Landkreisen gefunden worden. Zum Beispiel in Nürnberg wird nun überprüft, ob die Population den Winter überlebt hat. Fürth und andere Städte bekämpfen die Tigermücke bereits, denn sie können gefährliche Krankheiten übertragen, auch wenn das Risiko derzeit gering ist. 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
2: Die neuesten Blitzer stehen auf der B25 zwischen Nördlingen und Möttingen. In Königsbrunn wird gelasert, auf der Bürgermeister Wohlfahrtsstraße und in Harthausen der Blitzeranhänger am Spielberg.
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2: Alles recht entspannt auf den Straßen und falls wir was übersehen haben, dann gebt uns gerne einen Hinweis über die 08000 96 7 96 7 für Staus und Blitzer.
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2: Morgen um kurz nach neun, die meisten von euch hoffentlich schon fit und jetzt starten wir gemeinsam durch ins Wochenende mit Wohlfühlsound von Tiffany Harris und Vertigo.

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3: Das ist der Samstag mit der eingebauten Sommergarantie. Die Sonne heizt uns heute nochmal hoch auf bis zu 29 Grad. Allerdings gibt es heute vor allem gegen Abend auch eine kleine örtliche Schauer- und Gewitterneigung.
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3: In Königsbrunn wird geblitzt auf der Bürgermeister-Wohlfahrtsstraße auf der B25 zwischen Nördlingen und Möttingen und auf der Staatsstraße zwischen Holzheim und Dillingen kurz vor der 70er-Zone.
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1: Verkehr rollt und das noch ziemlich entspannt. Und falls sich was ändert, ihr ruft gerne an über die 08000 96 7 96 7 für Staus und Blitzer. So, kurz nach 10 haben wir's. Viele von euch gerade auf dem Weg in Super- oder Getränkemarkt, Wochenendeinkauf beim Metzger oder Bäcker. Aber davon lassen wir uns heute überhaupt mal gar nicht stressen. Die lange Schlange an der Kasse, die wird einfach weggelächelt. Und mit der richtigen Musik im Ohr geht's gleich viel besser. Die kommt jetzt gleich direkt aus euren Boxen mit den

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Schönen Samstag mit Hitradio RT1. Ihr seid mittendrin im Wochenende und vielleicht geht's für euch heute noch an See, ins Freibad, in den Biergarten oder einfach nur raus das schöne Wetter genießen. Und dafür braucht's natürlich auch den passenden Soundtrack. Wir hätten da neue Musik in der Playlist, voller Energie und genau der richtigen Portion Wochenendgefühl. Also Sonnenbrille auf, Lautstärke hoch für Olivia Rodrigo und Drop Dead.

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25: Das Wetter kann sich heute wieder echt sehen lassen. Die Sonne schaut immer wieder an den Wolken vorbei und macht es uns sommerlich warm bei 27 bis 29 Grad. Abends dann vereinzelt mal ein kleiner Regenschauer drin.
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26: Mit Hanna Messerschmidt. Guten Tag. Eine der wichtigsten Verkehrsadern in den Alpen ist heute dicht. Die Brenner-Autobahn zwischen Österreich und Italien ist komplett gesperrt. Grund ist eine größere Demo. Genervte Anwohner in Tirol protestieren gegen Lärm und Staus. Die Behörden raten, wer in der Region aufs Auto verzichten kann, sollte das auch machen. Unwetter sind seit dem Abend über Teile Deutschlands hinweggezogen. Vor allem in NRW liefen zahlreiche Keller voll, Bäume stürzten um. Es gab Probleme im Bahnverkehr. Auch am Hamburger Flughafen kam es zu Verzögerungen. Mehrere Events mussten unterbrochen werden. Auch jetzt am Wochenende könnte es ungemütlich werden. Die FDP bangt um ihre Existenz und will das Comeback mit einem 74-jährigen Urgestein an der Spitze schaffen. Heute soll Wolfgang Kubicki zum neuen Parteichef gewählt werden. Kubicki steht für markige Sprüche und gezielte Provokationen und einen eher rechtsliberalen Kurs in der FDP. In der Fußball-Champions League steht heute das Finale an. Titelverteidiger Paris Saint-Germain trifft auf den englischen Meister FC Arsenal mit DFB-Stürmer Kai Havertz.

0: Anstoß in Budapest, 18 Uhr. Geleitet wird die Partie vom deutschen Schiedsrichter Daniel Siebert. 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
2: Die neuesten Blitzer stehen in Mindelheim auf der Landsberger Straße. Zwischen Holzheim und Dillingen wird gelasert. Und auf der B25 zwischen Nördlingen und Mötzingen.
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2: Schaut's gut aus, momentan keine Störungsmeldungen. Wenn ihr was habt, ruft gerne durch. Staus und Blitzer an die kostenlose 08000 96 7 96 7. Gute Fahrt!
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2: So, und ihr sagt mir gegen 10 vor halb mal, was euch bei dem Wetter lieber ist, See oder Freibad. Wir drehen in der Zwischenzeit die Stimmung hoch mit Kado und Turn the Lights Off.

0: Wahnsinn, oder? Was für eine erste Ferienwoche. Sonne pur und Sommerfeeling vom Allerfeinsten. Hier sind Radio R1 am Wochenende und habt das mitbekommen. Auch die nächsten Tage sind deutlich über 20 Grad angesagt. Heißt, da brauchst du eine Abkühlung. Natürlich die große Frage jetzt, See oder Freibad?
1: Lieber am See.
2: Freibad. Da ist das Wasser ein bisschen gereinigter zumindest.
3: Oh, ich glaube an Badesee. Man ist einfach freier und ist nicht so an den Eintritt gebunden und so an die anderen Badegäste.
0: 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Zum Beispiel von Harry Styles. Hier ist sein bester aktueller Hit, American Girls.

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13: Euch erwarten heute Top-Temperaturen von bis zu 29 Grad, also perfekt zum Braunwerden oder eine Runde im Biergarten zu drehen. Sind immer wieder auch mal ein paar Wolken dabei und gegen Abend dann örtlich mal auch etwas Regen.
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13: Die neuesten 3 Blitzer stehen in Mindelheim auf der Landsberger Straße, zwischen Holzheim und Dillingen und in Königsbrunn auf der Bürgermeister-Wohlfahrtsstraße.
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13: Vorsicht, A96, zwischen Windach und Schöffelding laufen Tiere. Ansonsten scheint alles frei, es sei denn, ihr wisst mehr, dann ruft uns gerne durch oder an, wie auch immer. 08096 7.

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Gute Fahrt all zusammen. So, und für alle, die heute ein bisschen später ins Wochenende eingestiegen sind, ihr habt alles richtig gemacht. Der Kaffee hat inzwischen seine Arbeit erledigt. Der Tag läuft sich langsam warm. Und jetzt kommt der Moment, in dem ihr endgültig in die Spur findet. Wir helfen gerne nach mit den 20 Minuten.

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Samstag, hier ist Hitradio RT1, gleich 10 vor 11. Und während viele gerade durch die Stadt ziehen, einkaufen oder ihre Samstagsliste abarbeiten, wir haben auch für alle ein Ohr, die heute arbeiten. An der Kasse, im Supermarkt, im Einzelhandel, beim Bäcker. Ihr sorgt dafür, damit unser Wochenende möglichst entspannt läuft. Und deswegen gibt's für euch jetzt die extra Portion gute Laune. Und wenn Felix Jähn und Cascada gemeinsame Sache machen, kommt noch ein Schuss Energie und Sommerfeeling mit oben drauf. Aber hört selbst und entdeckt neue Musik jetzt mit Boy, You Turn Me On.

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15: Die Wolken verschwinden jetzt immer mehr vom Radar und machen Platz für ganz viel Sonnenschein. Und dann ist Sommerfeeling angesagt bei bis zu 29 Grad. Östlich vom Lech heute Abend dann mal mehr Wolken und vielleicht auch mal ein Gewitter.
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17: Mit Hanna Messerschmidt. Guten Tag. Eine der wichtigsten Verkehrsadern in den Alpen ist heute dicht. Die Brennerautobahn zwischen Österreich und Italien ist komplett gesperrt. Grund ist eine größere Demo. Genervte Anwohner in Tirol protestieren gegen Lärm und Staus. Die Behörden raten, wer in der Region aufs Auto verzichten kann, sollte das auch machen. Unwetter sind seit dem Abend über Teile Deutschlands hinweggezogen. Vor allem in NRW liefen zahlreiche Keller voll, Bäume stürzten um. Es gab Probleme im Bahnverkehr. Auch am Hamburger Flughafen kam es zu Verzögerungen. Mehrere Events mussten unterbrochen werden. Auch jetzt am Wochenende könnte es ungemütlich werden. Die FDP bangt um ihre Existenz und will das Comeback mit einem 74-jährigen Urgestein an der Spitze schaffen. Heute soll Wolfgang Kubicki zum neuen Parteichef gewählt werden. Kubicki steht für markige Sprüche und gezielte Provokationen und einen eher rechtsliberalen Kurs in der FDP. In der Fußball-Champions League steht heute das Finale an. Titelverteidiger Paris Saint-Germain trifft auf den englischen Meister FC Arsenal mit DFB-Stürmer Kai Havertz. Anstoß in Budapest, 18 Uhr. Geleitet wird die Partie vom deutschen Schiedsrichter Daniel Siebert. 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
15: Die neuesten Blitzer stehen auf der B300 Richtung Diedorf am Sandberg. Kommt von RT1-Hörer Philipp. Dann hat er uns gemeldet, Mindelheim auf der Landsberger Straße und gelasert wird auf der Strecke zwischen Holzheim und Dillingen.
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15: Und da haben wir momentan den üblichen Verkehr auf der A9 Richtung Nürnberg. Stau zwischen Manching und Ingolstadt Nord. Momentan geht's relativ schnell vorbei. Zeitverlust circa 10 Minuten. Und wenn ihr sonst noch was habt, Staus und Blitzer, macht so wie der Philipp, ruft an oder schickt eine WhatsApp auf die 0800 96 7 96 7.

0: Gute Fahrt.
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0: So, für alle, die schon durch sind mit ihren Erledigungen heute, ab jetzt könnt ihr ausgiebig das Wochenende und das schöne Wetter genießen. Und wir helfen gerne nach und fahren den Puls etwas nach unten mit Leonie und Don't Worry.

0: diesen Samstag, der einfach nur Spaß macht. Schön, dass ihr mit dabei seid. Hier ist Hitradio RNC1. Und sagt mal, ihr habt sie doch auch, oder? Eure Hotspots, zu denen ihr jetzt im Sommer immer wieder hingeht, oder?
1: Also ich würde sagen, der Eiskanal. Also da kann man einfach gut mit Freunden chillen. Das ist schön kalt, schön Sonne.
2: Also hier in Augsburg auf jeden Fall beim Luftbad. Das macht immer wieder Spaß. Und es ist einfach so toll. Man hat hier so viel Platz. Es ist immer wieder schön, hier zu sein.
0: Da gibt es noch so viele schöne Ecken mehr. Wo auch immer, genießt die Sonne, das schöne Wochenende und natürlich auch etwas Urlaub für die Ohren. Kriegt ihr ganz genau jetzt mit Nico Santos und All Time High.

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13: Die Sonne knallt am Nachmittag richtig schön durch, begleitet von ein paar Wolken. Die Top-Temperaturen steigen auf bis zu 29 Grad. Eventuell ist abends mal eine kleine Abkühlung mit einem Schauer oder Gewitter drin.
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13: Die neuesten Blitzer stehen auf der B300 Richtung Diedorf am Sandsberg, übliche Stelle, dann zwischen Holzheim und Dillingen und in Mindelheim auf der Landsberger Straße.
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13: Wir haben den üblichen Stau auch heute wieder auf der A9 Richtung Nürnberg. Vor der Baustelle bei Ingolstadt Nord zwischen Manching und Ingolstadt Nord sind es momentan 4 Kilometer Stop-and-Go-Zeitverlust in dem Bereich. Knappe Viertelstunde. Und falls noch was fehlt, ruft gerne an, schickt eine WhatsApp oder Voicemail. Geht alles auf dieselbe Nummer. Das ist die 08000 96 7 96 7. So, die ein oder anderen sind gerade schon am Koffer packen und düsen dann für die zweite Ferienwoche in den Urlaub. Und für alle, die daheim bleiben, ihr habt auch alles richtig gemacht, denn ihr habt ja noch uns. Urlaubsfeeling aus dem Radio kriegt ihr jetzt wieder mit der extra langen Playlist fürs Wochenende. Das sind die 20 Minuten Hits am Stück mit einem super entspannten Teddy Swims. Mr. Know-It-All. Ich bin Alex Kunz. Hi.

Schönen Samstag mit Hitradio RT1. Mittlerweile haben wir schon wieder 10 vor 12 und in vielen Haushalten wird jetzt gerade noch an den letzten kleinen Stellschrauben gedreht. Wäsche aufhängen, Terrasse herrichten, Einkauf verräumen. Und wenn ihr das geschafft habt, dann habt ihr den Rest vom Tag frei. Und genau dieses Gefühl, dass gleich alles erledigt ist, nehmen wir jetzt mit in die Musik. Mit dem neuen Song, der sich anfühlt wie Sonne im Gesicht und einem Samstag, der noch viel Schönes vorhat. Hier ist Taylor Swift mit Elizabeth Taylor. Schönes Wochenende euch. Elizabeth.

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15: Freundlicher Mix aus Sonne und Wolken heute Nachmittag. Bestes Badewetter bei bis zu 29 Grad. Der einzige Haken heute, östlich vom Lech kann es mal auch etwas kräftiger regnen, eventuell auch mal mit einem Gewitter.
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17: Mit Hanna Messerschmidt. Guten Tag. Eine der wichtigsten Verkehrsadern in den Alpen ist heute dicht. Die Brenner-Autobahn zwischen Österreich und Italien ist komplett gesperrt. Grund ist eine größere Demo. Genervte Anwohner in Tirol protestieren gegen Lärm und Staus. Die Behörden raten, wer in der Region aufs Auto verzichten kann, sollte das auch machen. Der Flugbetrieb am Münchner Airport ist am Vormittag unterbrochen worden. Ein Pilot hatte eine Drohne gemeldet, wie uns die Polizei bestätigt hat. Die Start- und Landebahnen wurden gesperrt, Flüge wurden umgeleitet oder verzögerten sich. Eine Drohne wurde aber nicht gefunden. Gegen 10 Uhr konnte der Betrieb wieder anlaufen. Von vielen schon totgesagt will die FDP nun das Comeback schaffen mit einem 74 Jahre alten Hoffnungsträger. Heute will sich Wolfgang Kubicki zum Parteichef wählen lassen. Den Job hat er sicher, sein einziger Konkurrent Henning Höhne verzichtet auf die Kandidatur und will Vize werden. 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
15: Die neuesten Blitzer stehen auf der B300 Augsburg Richtung Diedorf am Sandberg. Dann habt ihr uns gemeldet, Harthausende Blitzeranhänger am Spielberg und Mindelheim die Landsberger Straße.
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15: Und da haben wir momentan wie üblich die A9 Richtung Nürnberg zwischen Manching und Ingolstadt Nord. 4 Kilometer Stau, Zeitverlust circa eine Viertelstunde. Und auf der A7 Richtung Fürsten in der Einfahrt Kempten liegen Gegenstände. Hier ist ein Pannenauto unterwegs, beziehungsweise nicht mehr unterwegs. Und wenn ihr einen Stau oder einen Blitzer habt, ruft gerne durch. Eure Hotline zu uns direkt 08000 697 697. Gute Fahrt!
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15: Hallöchen, um kurz nach 12. Wir läuten hiermit offiziell den Samstagmittag ein. Aber bitte schön ganz entschleunigt. Der Sound dazu kommt von Olivia Dean mit So Easy.

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7: Es ist jetzt kein Bilderbuchtag, aber es ist ganz oft sonnig und angenehm warm. 27 bis 29 Grad in der Spitze. Zum späteren Nachmittag und Abend sind mehr Wolken möglich und dann örtlich auch ein Schauer oder vielleicht mal ein Gewitter.
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7: Blitzer stehen in Königsbrunn auf der Bürgermeister-Wohlfahrtsstraße, auf der B300 Augsburg Richtung Diedorf am Sandsberg und zwischen Holzheim und Dillingen wird gelasert.
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7: Viertelstunde braucht er circa länger wie üblich auf der A9 momentan Richtung Nürnberg zwischen Manching und Ingolstadt Nord. Stau auf 4 Kilometern, das war's aber auch schon. Seid denn ihr wisst noch ein bisschen mehr als wir, Staus und Blitzer, dann ruft an oder schickt eine WhatsApp 08000 96 7 96 7. So und Freunde, ich habe jetzt so Bock, die nächste Playlist für euch anzuwerfen. Da ist alles mit dabei, was zu einem stressfreien Wochenende gehört. Wohlfühlmusik mit Kamerads, einmal entschleunigen bitte mit Joe und ganz viel Spaß haben mit der Purple Disco Machine und alle Farben. Jetzt zum Start in die 20 Minuten Hits am Stück mit Baby Goodbye. Ich bin Alex Kunz. Schönen Samstag.

So muss gute Laune am Wochenende klingen. Schönen Samstag mit Hitradio RT1, gleich 10 vor 1. Und so langsam aber sicher kümmern wir uns um die wirklich wichtigen Fragen heute. Zum Beispiel, wann wird der Grill angeworfen? Geht's später in den Biergarten oder vorher noch auf eine Kugel Eis? Oder Aperol Spritz oder lieber doch ein kühles Bier? Ihr merkt, das Wochenende nimmt richtig Fahrt auf. Die Sonne scheint, die gute Laune steigt und die Pläne werden mit jeder Stunde immer besser. Und genau dieses lockere Sommergefühl bringt jetzt auch neue Musik mit. Den fühlt ihr sofort. Hier ist Somber mit Homewrecker.

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10: Ganz angenehm. Heute knallt nicht ganz so bei Sonne und Wolken. Dazu 29 Grad Top-Temperatur und später hier und da mal ein Hitzegewitter oder auch Regen.
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11: Mit Hanna Messerschmidt. Guten Tag. Millionen Fahrzeuge nutzen jedes Jahr die Brenner-Autobahn zwischen Österreich und Italien. Heute allerdings geht dort gar nichts, die Autobahn ist komplett gesperrt. Denn genervte Anwohner demonstrieren gegen Lärm und die vielen Staus. Der ADAC rechnet damit, dass über 30.000 Reisende betroffen sind. Eine Drohnensichtung hat für Probleme am Münchner Flughafen gesorgt. Ein Pilot hatte am Vormittag Alarm geschlagen, die Start- und Landebahnen wurden vorsorglich gesperrt. Finden konnte man die Drohne allerdings nicht, wie uns die Polizei gesagt hat. Mittlerweile ist der Flughafen wieder freigegeben. Auch von einigen DFB-Sponsoren gibt es jetzt Kritik an den hohen Ticketpreisen bei der Fußball-WM. Wie Welt am Sonntag berichtet, heißt es unter anderem von VW, Fußball als weltweiter Volkssport Nummer 1 müsse für alle Fans erschwinglich bleiben. Die FIFA rechnet mit Rekordeinnahmen von 11 Milliarden Euro durch das Turnier. Das Drama In die Sonne schauen ist bei der Verleihung des Deutschen Filmpreises als bester Spielfilm ausgezeichnet worden. Regisseurin Mascha Schilinski erhielt bei der Gala am Abend in Berlin die begehrte Lola. Die Preise für die beste weibliche und männliche Hauptrolle gingen an Senta Berger und August Diehl. 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
10: Die drei neuesten habt ihr uns gemeldet auf der B25 zwischen Möttingen und Nördlingen. In Meitingen die Werner-von-Siemen-Straße und auf der B300, da stehen sie Richtung Diedorf am Sandberg.
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10: Und da haben wir gerade einen Unfall auf der 7 Richtung Ulm zwischen Altenstadt an der Iller und Illertissen, die rechte Spur blockiert. Und auf der A9 Richtung Nürnberg braucht ihr bei der Baustelle bei Ingolstadt aktuell 10 Minuten länger. Staus und Blitzer, wenn ihr noch was habt, sagt Bescheid unter der 08000 96 7 96 7.
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10: Schönen Samstag euch, wir verdauen den Mittagssnack. Viel mehr als Snack geht ja nicht bei der Wärme. Und leichter geht's mit coolem Sommersound von Kygo. Save my love, wir starten 20 Minuten.

0: ganz gechillt durch den Samstag mit Clock Clock. Someone else bei Hitradio RT1. 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
12: Es ist 1:30.
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14: Ideal zum Erdbeerpflücken. Sonne und Wolken bei 29 Grad Top-Temperatur und erst später dann vereinzelt Schauer und Gewitter.
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14: Die drei neuesten Blitzer, die stehen in Mindelheim auf der Landsberger Straße, in Harthausen am Spielberg und in Königsbrunn auf der Bürgermeister-Wohlfahrtsstraße.
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14: Vorsicht auf der 7-Fürsten Richtung Ulm zwischen Altenstadt an der Iller und Illertissen. Unfall auf der rechten Spur. Nochmal Vorsicht auf der A8 Richtung München beim Rastplatz Fuchsberg. Da liegt ein LKW-Radgehäuse auf der rechten Seite. Und auf der A96 München-Lindau in beiden Richtungen Vorsicht zwischen Windach und Schöffelding. Mehrere Rehe sind da unterwegs. Und mehr Zeit braucht er noch auf der A9 Richtung Nürnberg. Und zwar zwischen Manching und Ingolstadt Nord. 11 Minuten plus. Staus und Blitzer, wenn ihr was habt, immer her damit an die 08000 96 7 96 7. Gute Fahrt euch zu euren Wochenendaktionen. Wir sind bei euch mit 20 Minuten Hits am Stück und die starten mit Kato und John. Fühlt sich an, wie der Eistee im Strohhalm schmeckt. Nämlich geil. Turn the lights off bei Hitradio RT1. Ich bin Benedikt Zifferer.

Der richtige Sound zum Sommersamstag. Wonderful Life bei Hitradio RT1. Und ihr verschiebt den Sonnenschirm wieder mal ein Stück, damit er nicht gar werdet in der Sonne. Und so ganz nebenbei entdeckt er mit uns neue Musik. Und mit dem Duo hätte ich wirklich nicht gerechnet. Madonna und Sabrina Carpenter haben was zusammen rausgebracht. Und das klingt sowas von nach Sommerlounge am Strand. Hier ist Bring You Love bei RT1.

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9: Es ist 29 Grad Top-Temperatur. Heute nicht ganz so knallig mit Sonne und Wolken. Und später dann auch mal Abkühlung mit Regen oder Gewitter.
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10: Mit Mia Hehn. Guten Tag. Eine Drohnensichtung hat den Münchner Flughafen lahmgelegt. Zwei Piloten hatten am Vormittag Alarm geschlagen. Die Start- und Landebahn wurden umgehend gesperrt. Zahlreiche Flüge verzögerten sich oder wurden umgeleitet. Eine Drohne konnte die Polizei schließlich nicht finden. Nach einer Stunde lief der Flugbetrieb wieder an. Die FDP bangt um ihre Existenz und will das Comeback mit einem 74-jährigen Urgestein an der Spitze schaffen. Heute soll Wolfgang Kubicki zum neuen Parteichef gewählt werden. Kubicki steht für markige Sprüche und gezielte Provokation und einen eher rechtsliberalen Kurs in der FDP. Bundesfamilienministerin Prien denkt über neue Regelungen nach, um die Bildschirmzeit für Kinder zu begrenzen. Unter Dreijährige zum Beispiel sollten gar keinen Kontakt zu digitalen Endgeräten haben, sagte sie der Welt am Sonntag. Wie das genau umgesetzt werden soll, ließ Prien offen. In der Fußball-Champions League steht heute das Finale an. Titelverteidiger Paris Saint-Germain trifft auf den englischen Meister FC Arsenal mit DFB-Stürmer Kai Havertz. Anstoß in Budapest ist um 18 Uhr. 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
9: Die drei neuesten stehen auf der B300 Richtung Diedorf am Sandberg, auf der B25 in der Ortsdurchfahrt Möttingen und in Mindelheim die Landsberger Straße.
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9: Ihr braucht vor allem Geduld, und zwar auf der A9 Richtung Nürnberg zwischen Manching und Ingolstadt Nord 9 Minuten extra und außerdem nochmal 17 Minuten mehr auf der A7 Richtung Ulm, Unfall auf der linken Spur zwischen Altenstadt und Illertissen. Außerdem noch Gefahrenmeldungen von der A96 München-Lindau in beiden Richtungen zwischen Windach und Schöffelding, mehrere Rehe unterwegs, und auf der A8 Richtung München in Höhe Dachau-Fürstenfeldbruck, da liegen Gegenstände. Habt ihr noch was gesehen? Staus und Blitzer immer kostenlos melden an die 08000 96 7 96 7.
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9: Schönen Samstag, und ihr könnt den kühlen Erdbeerkuchen aus dem Kühlschrank kaum erwarten. Hab auch einen dabei und gönn mir den während der nächsten 20 Minuten jetzt am Stück. Los geht's mit Party-Vibe von J-Lo und David Guetta. 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

0: Der knallt wie die Sonne, wenn sie freie Bahn hat. Call in Love bei Hitradio RT1. Und zum Wochenende gehört bei der Hitze natürlich auch ein Eis. Und an den Eisdielen, da geht's teils ganz schön zu. Unsere Abkühlreporter sind vor Ort.
1: Ja, hier laufen die letzten Vorbereitungen. Die Aufstellung an der Theke steht aber über allem. Schwebt natürlich die Frage, im Becher oder in der Waffel. Das ist nicht einfach, ja sogar spielentscheidend am Ende. Die Anspannung, die ist den Akteuren förmlich ins Gesicht geschrieben.
2: Strittige Szene hier bei mir.
1: Ja, und da gehen wir natürlich live rüber zu euch. Bitte Sven.
2: Heftige Proteste, die Smarties für den Pinocchio-Becher der kleinen Emma sind aus. Unfair sei das, ein Skandal. Wild gestikuliert, die vermeintlich Betrogene, aber da ist die Lösung in Sicht. Der unparteiische Eismann streut einfach M&Ms drauf.
1: Das ist ein klares Foul hier am Tutti-Frutti-Schalter, aber wir checken das nochmal. Die Situation wird überprüft.
2: Da gehen wir gleich rüber zu euch, natürlich.
1: Ein an sich harmloser Abbeißversuch der obersten Kugel endet jetzt mit dem tiefen Fall und einem harten Aufprall auf den Boden. Ich kann da keine Fremdeinwirkung sehen. Nein, das war ein ganz klarer Fall von einfach zu gierig gewesen. Da wollte er mehr, als letztlich drin war.
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11: Supergeil, richtig warm mit 29 Grad Top-Temperatur, mit viel Sonnenpausen zwischen rein, später aber auch mal Schauer oder Gewitter zur Abkühlung.
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11: Die drei neuesten Blitzer habt ihr uns gemeldet in Königsbrunn auf der Bürgermeister-Wohlfahrtsstraße. Auf der B300 Richtung Diedorf, der Klassiker am Sandberg, und in Harthausen, da stehen sie am Spielberg.
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11: Sperrung auf der B300 Eichach Richtung Schrobenhausen zwischen Unterwittelsbach und Kübach Süd. Dort kommt er aktuell nicht durch. Wenn ihr noch was habt, Staus und Blitze, immer kostenlos an die 08000 96 7 96 7. Gute Fahrt euch mit Hitradio RT1 und mit 20 Minuten Hits am Stück. Und jetzt weiter mit Sound, der passt für alle. Für die, die mit offenem Fenster düsen, und für die, die die Klimaanlage genießen. Hauptsache Sonnenbrille zu Michael Schulte und 5 AM. Das ist die meiste Musik bei RT1.

Nachmittag auf dem Liegestuhl, undressed bei Hitradio RT1. Und Grüße gehen raus an Angie und Thomas. Die zwei sind gerade auf Höhe Gardasee auf dem Weg Richtung Venedig. Und ihr hört über die RT1-App. Genau so wird's gemacht. Tollen Urlaub euch und auf der Fahrt in die Stadt der Liebe entdeckt ihr jetzt ganz frische Musik. Kommt von BTS und ist der Hinweis auf Abkühlung und zwar im See, nicht nur am See. Ihre neue Swim bei Hitradio RT1. Swim.

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1: Richtig angenehm, knallt nicht ganz so bei Sonne und Wolken. Dazu 29 Grad Top-Temperatur und später dann hier und da mal ein Hitzegewitter oder Regen.
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2: Mit Mia Hehn. Guten Tag. Der Flugbetrieb am Münchner Airport ist am Vormittag unterbrochen worden. Zwei Piloten hatten dort eine Drohne gemeldet. Die Start- und Landebahn wurden umgehend gesperrt. Flüge verzögerten sich oder wurden umgeleitet. Eine Drohne konnte die Polizei aber nicht finden. Gegen 10 Uhr lief der Betrieb wieder an. Mit 74 Jahren soll er für einen Neustart stehen. Wolfgang Kubicki will sich heute zum neuen FDP-Chef wählen lassen. Mit Hau-drauf-Sprüchen macht Kubicki seit Jahrzehnten Politik und Schlagzeilen. Jetzt will er seine Popularität nutzen, um die FDP wiederzubeleben. Der tote Ostseewal ist jetzt in Dänemark an Land gezogen worden. Seit 2 Wochen hatte das Tier vor der Insel Anholt im seichten Wasser gelegen und sich immer weiter aufgebläht. Dänische Spezialisten wollen den Kadaver in den kommenden Tagen untersuchen, um mehr über die Todesursache herauszufinden. Das befürchtete Stauchaos zwischen Österreich und Italien ist bislang ausgeblieben. Dort ist bis zum Abend die vielbefahrene Brenner-Autobahn gesperrt. Offenbar meiden viele Autofahrer heute den Weg über die Alpen, heißt es aus Österreich. Grund der Sperrung sind Proteste gegen den Autobahnverkehr. 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
1: Die drei neuesten Blitzer: Augsburg-Klinkerberg, Mindelheim-Landsberger Straße und Harthausen, da stehen sie am Spielberg.
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1: Vorsicht auf der A7 Füssen Richtung Ulm zwischen dem Dreieck Kittistetten und Nersingen, Reifenteile. Und nochmal Vorsicht auf der A8 Richtung Stuttgart zwischen Burger und Günzburg, da liegt ein Müllsack. Wenn ihr noch was habt, Staus und Blitzer immer kostenlos melden an die 08000 96 7 96
0: 7. 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
1: Schönen Samstag euch, richtig guter Tag für eine Ausfahrt mit dem Cabrio oder Motorrad. Und wenn ihr so wie ich beides nicht habt, dann kommt hier das Feeling. Alle Farben und Baby Goodbye.

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8: Kurz nach 3:30.
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8: Und das ist ideal zum Erdbeerpflücken. Sonne und Wolken bei 29 Grad Top-Temperaturen. Später vereinzelt auch mal Schauer oder Gewitter.
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8: Die drei neuesten Blitze habt ihr uns gemeldet. Dillingen-Schretzheim, die Hauptstraße. Außerdem B300 Richtung Diedorf am Sandberg. Und auf der B25 direkt in der Ortsdurchfahrt Möttingen.
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8: Vorsicht auf der B2 Donauwörth Richtung Augsburg, Unfall direkt in der Einfahrt Meitingen Nord. Habt ihr noch was gesehen? Staus und Blitze einfach und kostenlos melden per Telefon oder WhatsApp an die 08000 96 7 96 7. Gute Fahrt euch zu euren Wochenendaktionen. Badesee, Minigolf, Grillen. Wir sind dabei mit 20 Minuten Hits am Stück und die starten mit Bibi Rexha. So feiern wir die Sonne und zwar mit ihrer neuen aktuellen New Religion bei RT1.

dieser Samstag. Golden und bisher sind auch keine Schauer oder Gewitter zu sehen im RT1-Land, kann sich aber später noch ändern. Und Abkühlung tut auch ein bisschen gut. Und was noch gut tut, ist die neueste Musik entdecken. Da haben wir jetzt was von Olivia Rodrigo für euch. Richtig schön und baut mega auf. Drop Dead bei Hitradio RT1.

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12: Bis 29 Grad Top-Temperatur heute und nicht ganz so knallig bei Sonne und Wolken. Später auch mal Regen oder Gewitter.
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14: Mit Mia Hehn. Guten Tag. Überraschende Wendung auf dem FDP-Bundesparteitag. Die EU-Abgeordneten.

0: Abgeordneter Strack-Zimmermann fordert Wolfgang Kubicki im Rennen um den Parteivorsitz heraus. Gut 300 Delegierte bekundeten schriftlich ihre Unterstützung. Bislang war Kubicki der einzige Kandidat für den Posten. Eine Drohnensichtung hat den Münchner Flughafen lahmgelegt. Zwei Piloten hatten am Vormittag Alarm geschlagen. Die Start- und Landebahn wurden umgehend gesperrt. Zahlreiche Flüge verzögerten sich oder wurden umgeleitet. Eine Drohne konnte die Polizei schließlich nicht finden. Nach einer Stunde lief der Flugbetrieb wieder an. Die Kritik an den hohen Ticketpreisen für die Fußball-WM reißt nicht ab. Mehrere DFB-Sponsoren sind jetzt mit eingestiegen, berichtet Welt am Sonntag. Fußball als weltweiter Volkssport Nummer 1 müsse für alle Fans erschwinglich bleiben, heißt es demnach von VW. Es ist das Duell Titelverteidiger und französischer Meister gegen Premier League-Sieger. Im Finale der Champions League spielen heute Paris Saint-Germain und der FC Arsenal gegeneinander. Für die Engländer wäre es der erste Titel in der Königsklasse. 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
2: Die drei neuesten Blitzer habt ihr uns gemeldet in Königsbrunn, die Bürgermeister-Wohlfahrtsstraße, die B25 in der Ortsdurchfahrt Möttingen und in Mindelheim die Landsberger Straße.
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2: Vorsicht auf der B17 in beiden Richtungen. Zwischen Inningen und Messe-Universität, da sind Leute unterwegs. Und nochmal Vorsicht, die B2 Donauwörth Richtung Augsburg, da ist die Auffahrt Meitingen-Nord nach dem Unfall gesperrt. Wenn ihr noch was habt, Staus und Blitzer immer kostenlos an die 08000 96 7 96 7. Schönen Samstag, sauwarm draußen, da will kaum jemand eine Umarmung. Aber eine Selbstumarmung geht immer, sagt zumindest Kamrad. Hug Yourself, richtig guter Sound. Hit.

0: Yes or nein?
1: Dann grillen, wenn die Freunde kommen. Nice to meet you bei Hitradio RT1. Ja, oder auch wie heute Abend in der WWK Arena. Viele von euch sind schon auf dem Weg. Es wartet das erste Konzert ever im Augsburger Fußballstadion. Und das mit... Wie geil. Roy Bianco und die Abruzzati Boys geht voll ab. Ab 18 Uhr geht's komplett rund. Ein bisschen Amore geht raus an euch. Hitradio RT1 wünscht euch einen geilen Abend. Und bestimmt kommt nach dem Toilettengang bei den Damen dann auch mal diese Frage hier.

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6: Genau, 16:30.
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8: Supergeil, richtig warm mit 29 Grad Top-Temperatur, viel Sonne, ab und zu Wolken und später auch mal Schauer oder Gewitter zur Abkühlung.

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1: Die drei neuesten Blitze habt ihr uns gemeldet. Augsburg, Klinkerberg, Dillingen-Schretzheim, die Hauptstraße. Und auf der B300 stehen sie Richtung Diedorf, der Klassiker am Sandberg.
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1: Vorsicht, die B2 Donauwörth Richtung Augsburg, da ist die Auffahrt Meitingen-Nord nach dem Unfall gesperrt. Staus und Blitzer, wenn immer ihr was habt, gerne und kostenlos melden an die 08000 96 7 96 7. Gute Fahrt euch mit Hitradio RT1 und jetzt Sound zum mal ganz schnell durchschnaufen und relaxen bei der Hitze. Wir starten 20 Minuten Hits am Stück mit Olivia Dean und So Easy.

Sonne und die meiste Musik genießen. So geht der Samstag mit Hitradio RT1. Und während ihr chillt, entdeckt ihr frische Mucke. Jetzt die neue von Felix Yen und Cascada. Ganz nach Motto, Gutes kommt wieder, den Beat kennen wir nämlich. Mega Sommerhit und gute Laune pur. Boy, You Turn Me bei Hitradio RT1.

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22: Das RT1 Wetter.
23: Richtig angenehm, knallt nicht ganz so bei Sonne und Wolken. Dazu 29 Grad Top-Temperaturen. Später hier und da mal ein Hitzegewitter oder Regen.
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24: Mit Mia Hehn. Guten Tag. Wolfgang Kubicki ist neuer FDP-Vorsitzender. In einer Kampfabstimmung setzte er sich mit knapp 60% gegen Marie-Agnes Strack-Zimmermann durch. Die hatte ihre Gegenkandidatur erst auf dem Parteitag in Berlin heute kurzfristig angemeldet. Das befürchtete Stauchaos zwischen Österreich und Italien ist bislang ausgeblieben. Dort ist bis zum Abend die vielbefahrene Brenner-Autobahn gesperrt. Offenbar meiden viele Autofahrer heute den Weg über die Alpen, heißt es aus Österreich. Grund der Sperrung sind Proteste gegen den Autobahnverkehr. Der tote Ostseewal ist jetzt in Dänemark an Land gezogen worden. Seit 2 Wochen hatte das Tier vor der Insel Anholt im seichten Wasser gelegen und sich immer weiter

0: weiter aufgebläht. Dänische Spezialisten wollen den Kadaver in den kommenden Tagen untersuchen, um mehr über die Todesursache herauszufinden. In der Fußball Champions League steht heute das Finale an. Titelverteidiger Paris Saint-Germain trifft auf den englischen Meister FC Arsenal mit DFB-Stürmer Kai Havertz. Anstoß in Budapest ist um 18 Uhr. 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
2: Die drei neuesten Blitzer stehen in Harthausen am Spielberg, in Königsbrunn auf der Bürgermeister-Wohlfahrtsstraße und auf der B25 direkt in der Ortsdurchfahrt Möttingen.
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2: Vorsicht auf der A9 Richtung München, zwischen Denkendorf und Lenting liegt ein Baustellenschild auf der rechten Spur. Und wenn ihr noch was habt, Staus und Blitzer immer kostenlos an die 08000 96 7 96
1: 7. 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
2: Schönen Samstag euch und nicht diskutieren, einfach machen. Grill an und ab dafür, noch überall trocken. Feiern wir mit 20 Minuten Hits am Stück. Jetzt sorgenfrei Sound von Leonie zum Abend einläuten. Don't worry.

0: 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Und jetzt, ganz ehrlich, wo die Sonne so scheint und so warm ist, müsste es eigentlich A Biergartensong heißen. Der geilste Platz zum Leute-Treffen und Abendessen. Deswegen haben wir einen ganz besonderen Liebesbrief.
1: 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An dem eine halbe schnell eine ganze wird. Das Tolle an dir ist, dass du so unkompliziert bist und die größte Diskussion eigentlich ist, wer die nächste Runde holt. Zwischen Haxen und Brotzeit darf's auch gern mal ein Prosit sein. Wir freuen uns auf dich und den Sommer. Prost auf viele tolle Abende.

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11: Gleich wird's 5:30.
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13: Noch überall trocken am Abend und in der Nacht ist auch mal Regen oder ein Gewitter dabei. Ansonsten Sonne und Wolken bei 29 Grad Top-Temperatur.
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13: Die drei neuesten Blitzer habt ihr uns gemeldet in Dillingen-Schretzheim auf der Hauptstraße, Augsburg am Klinkerberg und auf der B300 am Sandberg Richtung Diedorf. Genau so ist es.
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13: Vorsicht auf der A9 Richtung München zwischen Denkendorf und Lenting. Gegenstände. Wenn ihr noch was habt, Staus und Blitzer immer kostenlos melden an die 08000 96 7 96 7. Gute Heimfahrt euch aus dem Freibad oder vom See. Wir sind bei euch mit 20 Minuten Hits am Stück und die starten mit Kygo. Fühlt sich an, als wärt ihr schon am Ziel. Save My Love bei RT1. Yeah.

Samstag ist doch einfach der geilste Tag der Woche. Dann könnt ihr noch schnell in den Supermarkt hüpfen und Eis, Aperol oder auch Grillsachen holen. Und während ihr das macht, entdeckt ihr hier bei RT1 neue Musik. So ganz nebenbei. Das kann nur Radio. Jetzt was Frisches von Taylor Swift. Mit The Fate of Ophelia und Opalite kennen wir sie ja schon. Und in ihrer neuen Nummer, bisschen andere Klänge, bisschen düster, aber mega gut zum Mitträllern, Elizabeth Taylor.

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20: Am Abend und in der Nacht kann es regnen oder gewittern, aber noch trocken bei 29 Grad Top-Temperatur und dazu Sonne und Wolken. Und morgen dann nochmal so. Erst schön Sonne, gegen Nachmittag wird's nass.
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21: Mit Mia Hin. Guten Abend. Wolfgang Kubicki ist neuer FDP-Chef. Auf dem Parteitag in Berlin setzte er sich in einer Kampfabstimmung mit knapp 60% der Stimmen gegen Marie-Agnes Strack-Zimmermann durch. 33 Delegierte hatten deren Kandidatur erst heute kurzfristig ins Rennen gebracht. Eine Drohnensichtung hat den Münchner Flughafen lahmgelegt. 2 Piloten hatten am Vormittag Alarm geschlagen. Die Start- und Landebahnen wurden umgehend gesperrt. Zahlreiche Flüge verzögerten sich oder wurden umgeleitet. Eine Drohne konnte die Polizei schließlich nicht finden. Nach einer Stunde lief der Flugbetrieb wieder an. Die Techniker-Krankenkasse hat letztes Jahr so viele mögliche Behandlungsfehler erfasst wie noch nie. Mehr als 7.500 Versicherte meldeten sich mit Verdachtsfällen, hieß es gegenüber den Funke-Zeitungen. Fast ein Drittel entfiel auf chirurgische Eingriffe. Die Kritik an den hohen Ticketpreisen für die Fußball-WM reißt nicht ab. Mehrere DFB-Sponsoren sind jetzt mit eingestiegen, berichtet Welt am Sonntag. Fußball als weltweiter Volkssport Nummer 1 müsse für alle Fans erschwinglich bleiben, heißt es demnach von VW. 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
20: Die drei neuesten Blitzer stehen in Mindelheim, die Landsberger Straße dabei.

0: dabei war. In Harthausen stehen sie am Spielberg und in Königsbrunn auf der Bürgermeister-Wohlfahrtsstraße.
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0: Vorsicht auf der A7 Ulm Richtung Füssen. In der Einfahrt Kempten, da liegen Fahrzeugteile. Und auf der A9 Richtung Nürnberg ebenfalls Fahrzeugteile zwischen dem Dreieck Holledau und Langenbruck. Habt ihr noch was gesehen? Staus und Blitzer immer kostenlos melden an die 08000 96 7 96 7.
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0: Schönen Samstag euch und wir biegen in den chilligen Teil des Tages. Macht's euch gemütlich und dreht auf zu Party-Sound von Alle Farben. Hier ist Baby Goodbye.

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0: ist 6:30.
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0: Ein schöner, lauer Sommerabend mit Sonne und aktuell noch rund 25 Grad. Später kann es auch noch regnen oder gewittern und morgen dann nochmal genauso. Erst sonnig und warm bei 27 Grad Top-Temperatur, gegen Nachmittag dann nass.
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0: Die drei neuesten Blitzer habt ihr uns gemeldet in Dillingen-Schretzheim auf der Hauptstraße, Augsburg, Klinkerberg und Harthausen am Spielberg.
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0: Gerade läuft's, und wenn ihr was habt, gerne Bescheid geben unter der 08000 96 7 96 7. Kommt gut heim mit Hitradio RT1 und mit 20 Minuten Hits am Stück. Die starten genau jetzt mit Ray Dalton und Sound, der total anschiebt. Geht ganz gemächlich los und gibt dann Vollgas. Passt damit perfekt zum Samstagabend. Blood Running.

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1: Schönen Abend euch. Ihr sitzt gemütlich draußen mit einem Bierchen und wir kümmern uns drum, dass ihr neue Musik entdeckt. Ganz frisch in der RT1-Playlist ist Homewrecker. So ganz cooler Sound zum Ausspannen und Wochenende genießen. Lehnt euch zurück, dreht auf und ab geht's. Hier ist Sombre für euren

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15: Viele Wolken, teils richtig grau und ab und zu kommt auch Regen runter. In der Nacht gehen die Temperaturen runter auf 12 Grad in Kaufbeuren. Morgen bleibt's meist stark bewölkt, immer wieder regnet's auch mal kräftiger. Die Höchstwerte liegen bei 26 bis 27 Grad.
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16: Mit Mia Hin. Guten Abend. Wolfgang Kubicki ist neuer FDP-Vorsitzender. In einer Kampfabstimmung setzte er sich mit knapp 60% gegen Marie-Agnes Strack-Zimmermann durch. Die hatte ihre Gegenkandidatur erst auf dem Parteitag in Berlin heute kurzfristig angemeldet. Der Flugbetrieb am Münchner Airport ist am Vormittag unterbrochen worden. 2 Piloten hatten dort eine Drohne gemeldet. Die Start- und Landebahn wurden umgehend gesperrt. Flüge verzögerten sich oder wurden umgeleitet. Eine Drohne konnte die Polizei aber nicht finden. Gegen 10 Uhr lief der Betrieb wieder an. Die Kritik an den hohen Ticketpreisen für die Fußball-WM reißt nicht ab. Mehrere DFB-Sponsoren sind jetzt mit eingestiegen, berichtet Welt am Sonntag. Fußball als weltweiter Volkssport Nummer 1 müsse für alle Fans erschwinglich bleiben, heißt es demnach von VW. Nach Wochen im seichten Wasser ist der tote Ostseewal in Dänemark an Land gezogen worden. Spezialisten wollen das Tier in den kommenden Tagen untersuchen, um mehr über die Todesursache herauszufinden. Am Strand der Insel Anholt tummeln sich viele Schaulustige, obwohl der Wal jeden Moment platzen könnte. 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
15: Die neuesten Blitzer stehen in Mindelheim auf der Landsberger Straße bei der BayWa, in Dillingen-Schretzheim auf der Hauptstraße und in Augsburg auf dem Klinkerberg.
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1: Alles frei auf den Straßen, keine Staus. Gute Fahrt mit Hitradio RT1.
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1: Viele Wolken, teils richtig grau und ab und zu kommt auch Regen runter. In der Nacht gehen die Temperaturen runter auf 12 Grad in Kaufbeuren. Morgen bleibt's meist stark bewölkt, immer wieder regnet's auch mal kräftiger. Die Höchstwerte liegen bei 26 bis 27 Grad.
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1: Die neuesten Blitzer stehen in Mindelheim auf der Landsberger Straße bei der BayWa, in Dillingen-Schretzheim auf der Hauptstraße und in Augsburg auf dem Klinkerberg.
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1: Alles frei auf den Straßen, keine Staus. Gute Fahrt mit Hitradio RT1.
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4: Viele Wolken, teils richtig grau und ab und zu kommt auch Regen runter. In der Nacht gehen die Temperaturen runter auf 12 Grad in Kaufbeuren. Morgen bleibt's meist stark bewölkt, immer wieder regnet's auch mal kräftiger. Die Höchstwerte liegen bei 26 bis 27 Grad.
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5: Mit Mia Hehn. Guten Abend. Wolfgang Kubicki ist neuer FDP-Chef. Auf dem Parteitag in Berlin setzte er sich in einer Kampfabstimmung mit knapp 60% der Stimmen gegen Marie-Agnes Strack-Zimmermann durch. 33 Delegierte hatten deren Kandidatur erst heute kurzfristig ins Rennen gebracht. Das befürchtete Verkehrschaos zwischen Österreich und Italien wegen der Sperrung der Brenner-Autobahn ist ausgeblieben. Offenbar hatten die meisten Autofahrer ihre geplante Fahrt über die Alpen verschoben. Den ganzen Tag über war die Brenner-Autobahn gesperrt. Tausende Anwohner protestierten gegen den zunehmenden Verkehr über die wichtige Nord-Süd-Verbindung. Der Flugbetrieb am Münchner Airport ist am Vormittag unterbrochen worden. Zwei Piloten hatten dort eine Drohne gemeldet. Die Start- und Landebahn wurden umgehend gesperrt. Flüge verzögerten sich oder wurden umgeleitet. Eine Drohne konnte die Polizei aber nicht finden. Gegen 10 Uhr lief der Betrieb wieder an. Die Techniker-Krankenkasse hat letztes Jahr so viele mögliche Behandlungsfehler erfasst wie noch nie. Mehr als 7.500 Versicherte meldeten sich mit Verdachtsfällen, hieß es gegenüber den Funke-Zeitungen. Fast ein Drittel entfiel auf chirurgische Eingriffe. 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
2: Die neuesten Blitzer stehen in Mindelheim auf der Landsberger Straße bei der BayWa, auf der B25 in der Ortsdurchfahrt Möttingen und in Harthausen am Spielberg.
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2: Auf der A9 München Richtung Nürnberg. Achtung, zwischen Lenting und der Raststätte Köschinger Forst Ost befinden sich Fahrradfahrer auf der Fahrbahn. 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
2: Viele Wolken, teils richtig grau und ab und zu kommt auch Regen runter. In der Nacht gehen die Temperaturen runter auf 12 Grad in Kaufbeuren. Morgen bleibt's meist stark bewölkt, immer wieder regnet's auch mal kräftiger. Die Höchstwerte liegen bei 26 bis 27 Grad.
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2: Die neuesten Blitzer stehen in Mindelheim auf der Landsberger Straße bei der BayWa, auf der B25 in der Ortsdurchfahrt Möttingen und in Harthausen am Spielberg.
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2: Nichts los auf den Straßen, aktuell ist alles frei. Gute Fahrt mit Hitradio RT1.
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2: Viele Wolken hängen am Himmel und ab und zu kann auch mal ein bisschen Regen runterkommen. In Kaufbeuren geht's runter bis auf 12 Grad. Morgen bleiben die Wolken klar in der Überzahl und es regnet immer wieder, teils auch kräftiger. Die Höchstwerte landen bei 25 bis 27 Grad.
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3: Mit Mia Hin. Guten Abend. Das befürchtete Verkehrschaos zwischen Österreich und Italien wegen der Sperrung der Brenner-Autobahn ist ausgeblieben. Offenbar hatten die meisten Autofahrer ihre geplante Fahrt über die Alpen verschoben. Den ganzen Tag über war die Brenner-Autobahn gesperrt. Tausende Anwohner protestierten gegen den zunehmenden Verkehr über die wichtige Nord-Süd-Verbindung. Der Flugbetrieb am Münchner Airport ist am Vormittag unterbrochen worden. Zwei Piloten hatten dort eine Drohne gemeldet. Die Start- und Landebahn wurden umgehend gesperrt. Flüge verzögerten sich oder wurden umgeleitet. Eine Drohne konnte die Polizei aber nicht finden. Gegen 10 Uhr lief der Betrieb wieder an. Wolfgang Kubicki ist neuer FDP-Vorsitzender. In einer Kampfabstimmung setzte er sich mit knapp 60% gegen Marie-Agnes Strack-Zimmermann durch. Die hatte ihre Gegenkandidatur erst auf dem Parteitag in Berlin heute kurzfristig angemeldet. Die Kritik an den hohen Ticketpreisen für die Fußball-WM reißt nicht ab. Mehrere DFB-Sponsoren sind jetzt mit eingestiegen, berichtet Welt am Sonntag. Fußball als weltweiter Volkssport Nummer 1 müsse für alle Fans erschwinglich bleiben, heißt es demnach von VW. 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
2: Die neuesten Blitzer stehen in Mindelheim auf der Landsberger Straße bei der BayWa, auf der B25 in der Ortsdurchfahrt Möttingen und in Harthausen am Spielberg.
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2: Auf der A8 Stuttgart Richtung München, bitte aufpassen, zwischen Friedberg und Dasing steht ein defekter LKW auf der mittleren Spur und es liegt ein Reifen auf der Autobahn. Auf der A96 Lindau, München.

0: Zwischen Schöffelding und Windach in beiden Richtungen läuft ein Reh auf der Fahrbahn. 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
2: Viele Wolken hängen am Himmel und ab und zu kann auch mal ein bisschen Regen runterkommen. In Kaufbeuren geht's runter bis auf 12 Grad. Morgen bleiben die Wolken klar in der Überzahl und es regnet immer wieder, teils auch kräftiger. Die Höchstwerte landen bei 25 bis 27 Grad.
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2: Die neuesten Blitzer stehen in Mindelheim auf der Landsberger Straße bei der BayWa, auf der B25 in der Ortsdurchfahrt Möttingen und in Harthausen am Spielberg.
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2: Auf der A8 Stuttgart Richtung München, bitte aufpassen, zwischen Friedberg und Dasing steht ein defekter LKW auf der mittleren Spur und es liegt ein Reifen auf der Autobahn.
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6: Viele Wolken hängen am Himmel und ab und zu kann auch mal ein bisschen Regen runterkommen. In Kaufbeuren geht's runter bis auf 12 Grad. Morgen bleiben die Wolken klar in der Überzahl und es regnet immer wieder, teils auch kräftiger. Die Höchstwerte landen bei 25 bis 27 Grad.
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7: Mit Dirk Jostes, guten Abend. Paris Saint-Germain hat den Champions-League-Titel verteidigt. Der neue und alte Titelträger bezwang den FC Arsenal im Finale in Budapest 5:4 nach Elfmeterschießen. In der regulären Spielzeit hatte der deutsche Nationalspieler Kai Havertz die Londoner in Front geschossen, ehe Paris ausglich und im Elfmeterschießen die besseren Nerven hatte. Wolfgang Kubicki ist neuer FDP-Vorsitzender. In einer Kampfabstimmung setzte er sich mit knapp 60% gegen Marie-Agnes Strack-Zimmermann durch. Die hat ihre Gegenkandidatur erst auf dem Parteitag in Berlin kurzfristig angemeldet. Das befürchtete Verkehrschaos zwischen Österreich und Italien durch die Sperrung der Brenner-Autobahn ist ausgeblieben. Offenbar haben die meisten Autofahrer ihre geplante Fahrt über die Alpen verschoben. Den ganzen Tag über war die vielbefahrene Autobahn gesperrt. Tausende Anwohner protestierten gegen den zunehmenden Verkehr über die wichtige Nord-Süd-Verbindung. Unwetter sind über Teile Deutschlands hinweggezogen. Vor allem in NRW liefen zahlreiche Keller voll. Bäume stürzten um, es gab Probleme im Bahnverkehr. Auch am Hamburger Flughafen kam es zu Verzögerungen. Mehrere Events mussten unterbrochen werden. Auch jetzt am Wochenende könnte es ungemütlich werden.
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6: Die neuesten Blitzer stehen in Mindelheim auf der Landsberger Straße bei der BayWa, auf der B25 in der Ortsdurchfahrt Möttingen und in Harthausen am Spielberg.
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6: Auf der A8 Stuttgart Richtung München, bitte aufpassen, zwischen Friedberg und Dasing steht ein defekter LKW auf der mittleren Spur und es liegt ein Reifen auf der Autobahn. Gute Fahrt mit Hitradio RT1.
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0: Wiese Bord.
1: Viele Wolken hängen am Himmel und ab und zu kann auch mal ein bisschen Regen runterkommen. In Kaufbeuren geht's runter bis auf 12 Grad. Morgen bleiben die Wolken klar in der Überzahl und es regnet immer wieder, teils auch kräftiger. Die Höchstwerte landen bei 25 bis 27 Grad. Die neuesten Blitzer stehen in Mindelheim auf der Landsberger Straße bei der BayWa, auf der B25 in der Ortsdurchfahrt Möttingen und in Harthausen am Spielberg. Auf der A8 Stuttgart Richtung München, bitte aufpassen, zwischen Friedberg und Dasing steht ein defekter LKW auf der mittleren Spur und es liegt ein Reifen auf der Autobahn. Gute Fahrt mit Hitradio RT1.
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1: Mit Dirk Justes, guten Abend. Paris Saint-Germain hat den Titel in der Fußball-Champions League verteidigt. PSG gewann das Finale in Budapest gegen den FC Arsenal 5:4 nach Elfmeterschießen. Nach der regulären Spielzeit hat es 1:1 gestanden. DFB-Kicker Kai Havertz hatte die Londoner in der regulären Spielzeit in Führung geschossen. Die FDP hat einen neuen Vorsitzenden. Auf dem Parteitag in Berlin hat sich Urgestein Wolfgang Kubicki in einer Kampfabstimmung mit etwa 60% gegen Marie-Agnes Strack-Zimmermann durchgesetzt. Sie hatte ihre Gegenkandidatur erst kurzfristig auf dem Parteitag angemeldet. Eine Drohnensichtung hat den Münchner Flughafen lahmgelegt. Zwei Piloten hatten am Vormittag Alarm geschlagen. Die Start- und Landebahnen wurden gesperrt, zahlreiche Flüge verzögerten sich oder wurden umgeleitet. Eine Drohne konnte die Polizei nicht finden. Nach einer Stunde lief der Flugbetrieb wieder an. Nach Wochen im seichten Wasser ist der tote Ostseewal in Dänemark an Land gezogen worden. Spezialisten wollen das Tier in den kommenden Tagen untersuchen, um mehr über die Todesursache herauszufinden. Am Strand der Insel Arnhold tummeln sich viele Schaulustige, obwohl der Wal jeden Moment platzen könnte.
2: Die neuesten Blitzer stehen in Mindelheim auf der Landsberger Straße bei der BayWa, auf der B25 in der Ortsdurchfahrt Möttingen und in Harthausen am Spielberg. Auf der A8 Stuttgart Richtung München, Vorsicht, zwischen Friedberg und Dasing steht ein defekter LKW auf der mittleren Spur und es liegt ein Reifen auf der Autobahn. Auf der A7 Füssenreute Richtung Ulm steht zwischen Bad Grönbach und Worringen ein defekter PKW auf der Straße. Gute Fahrt mit Hitradio RT1.
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0: neuesten Blitzer stehen in Mindelheim auf der Landsberger Straße bei der BayWa, auf der B25 in der Ortsdurchfahrt Möttingen und in Harthausen am Spielberg. Auf der A8 Stuttgart Richtung München, Achtung, zwischen Friedberg und Dasing steht ein defekter LKW auf der mittleren Spur und es liegt ein Reifen auf der Autobahn. Auf der A7 Füssenreute Richtung Ulm steht zwischen Bad Grönbach und Worringen ein defekter PKW auf der Straße. Gute Fahrt mit Hitradio RT1.
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0: heutigen Abend. Paris Saint-Germain hat sich erneut Europas Fußballkrone aufgesetzt. Der Titelverteidiger gewann das Champions-League-Finale in Budapest gegen den FC Arsenal mit 5:4 nach Elfmeterschießen. In der regulären Spielzeit hatte der deutsche Nationalspieler Kai Havertz die Londoner in Front geschossen, ehe Paris ausglich. Wolfgang Kubicki ist neuer FDP-Vorsitzender. In einer Kampfabstimmung setzte er sich mit knapp 60% gegen Marie-Agnes Strack-Zimmermann durch. Die hatte ihre Gegenkandidatur erst auf dem Parteitag in Berlin kurzfristig angemeldet. Das befürchtete Verkehrschaos zwischen Österreich und Italien durch die Sperrung der Brenner-Autobahn ist ausgeblieben. Offenbar haben die meisten Autofahrer ihre geplante Fahrt über die Alpen verschoben. Den ganzen Tag über war die vielbefahrene Autobahn gesperrt. Tausende Anwohner protestierten gegen den zunehmenden Verkehr über die wichtige Nord-Süd-Verbindung. Eine Drohnensichtung hat den Münchner Flughafen lahmgelegt. Zwei Piloten hatten am Vormittag Alarm geschlagen. Die Start- und Landebahnen wurden gesperrt, zahlreiche Flüge verzögerten sich oder wurden umgeleitet. Eine Drohne konnte die Polizei nicht finden. Nach einer Stunde lief der Flugbetrieb wieder an.
1: Die neuesten Blitzer stehen in Mindelheim auf der Landsberger Straße bei der BayWa, auf der B25 in der Ortsdurchfahrt Möttingen und in Harthausen am Spielberg. Auf der A8 Stuttgart Richtung München, bitte aufpassen, da steht zwischen dem Kreuz Ulm-Elchingen und Leipheim ein liegengebliebenes Fahrzeug auf dem Standstreifen. Gute Fahrt mit Hitradio RT1.
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0: Die neuesten Blitzer stehen in Mindelheim auf der Landsberger Straße bei der BayWa, auf der B25 in der Ortsdurchfahrt Möttingen und in Harthausen am Spielberg. Auf der A8 Stuttgart Richtung München, bitte aufpassen, da steht zwischen dem Kreuz Ulm-Elchingen und Leipheim ein liegen gebliebenes Fahrzeug auf dem Standstreifen. Gute Fahrt mit Hitradio RT1.
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1: Mit Dirk Justus. Die FDP hat einen neuen Vorsitzenden. Auf dem Parteitag in Berlin hat sich Urgestein Wolfgang Kubicki in einer Kampfabstimmung mit etwa 60% gegen Marie-Agnes Strack-Zimmermann durchgesetzt. Sie hatte ihre Gegenkandidatur erst kurzfristig auf dem Parteitag angemeldet. Das befürchtete Verkehrschaos zwischen Österreich und Italien durch die Sperrung der Brenner-Autobahn ist ausgeblieben. Offenbar haben die meisten Autofahrer ihre geplante Fahrt über die Alpen verschoben. Den ganzen Tag über war die vielbefahrene Autobahn gesperrt. Tausende Anwohner protestierten gegen den zunehmenden Verkehr über die wichtige Nord-Süd-Verbindung. Die Techniker-Krankenkasse hat letztes Jahr so

0: viele mögliche Behandlungsfehler erfasst wie noch nie. Mehr als 7.500 Versicherte meldeten sich mit Verdachtsfällen, hieß es gegenüber den Funke-Zeitungen. Fast ein Drittel entfiel auf chirurgische Eingriffe. Der TK-Vorsitzende Baas forderte einen offeneren Umgang mit Fehlern. Paris Saint-Germain hat den Titel in der Fußball-Champions League verteidigt. PSG gewann das Finale in Budapest gegen den FC Arsenal 5:4 nach Elfmeterschießen. Nach der regulären Spielzeit hatte es 1:1 gestanden. DFB-Kicker Kai Havertz hatte die Londoner in der regulären Spielzeit in Führung geschossen.
1: Die neuesten Blitzer stehen in Mindelheim auf der Landsberger Straße bei der BayWa, auf der B25 in der Ortsdurchfahrt Möttingen und in Harthausen am Spielberg.
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0: Die neuesten Blitzer stehen in Mindelheim, auf der Landsberger Straße bei der BayWa, auf der B25 in der Ortsdurchfahrt Möttingen und in Harthausen am Spielberg.
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1: Mit Dirk Justus.
2: Wolfgang Kubicki ist neuer FDP-Vorsitzender. In einer Kampfabstimmung setzte er sich mit knapp 60% gegen Marie-Agnes Strack-Zimmermann durch. Die hat ihre Gegenkandidatur erst auf dem Parteitag in Berlin kurzfristig angemeldet. Das befürchtete Verkehrschaos zwischen Österreich und Italien durch die Sperrung der Brenner-Autobahn ist ausgeblieben. Offenbar haben die meisten Autofahrer ihre geplante Fahrt über die Alpen verschoben. Den ganzen Tag über war die vielbefahrene Autobahn gesperrt. Tausende Anwohner protestierten gegen den zunehmenden Verkehr über die wichtige Nord-Süd-Verbindung. Eine Drohnensichtung hat den Münchner Flughafen lahmgelegt. Zwei Piloten hatten am Vormittag Alarm geschlagen. Die Start- und Landebahnen wurden gesperrt, zahlreiche Flüge verzögerten sich oder wurden umgeleitet. Eine Drohne konnte die Polizei nicht finden. Nach einer Stunde lief der Flugbetrieb wieder an. Paris Saint-Germain hat sich erneut Europas Fußballkrone aufgesetzt. Der Titelverteidiger gewann das Champions-League-Finale in Budapest gegen den FC Arsenal mit 5:4 nach Elfmeterschießen. In der regulären Spielzeit hatte der deutsche Nationalspieler Kai Havertz die Londoner in Front geschossen, ihr Paris ausglich.
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